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1: Ein Ausschluss des Wiener Wirtschaftskammerpräsidenten Walter Ruck scheint unmittelbar bevorzustehen. Bundeskanzler Christian Stocker hat für heute eine Sitzung einberufen, in der über Rucks Ausschluss aus der ÖVP beraten wird. Ruck soll in kleinem Kreis unter anderem über seinen angeblichen Einfluss bei ÖVP-Listenerstellungen erzählt und sich über Parteifreunde und Industrievertreter mokiert haben. In der Nacht hat es ein Erdbeben der Stärke 4,5 beim Semmering gegeben. Laut Geosphere Austria kann es bei dieser Magnitude vereinzelt zu leichten Schäden kommen. Das Beben ist um 1.59 Uhr aufgetreten. Die Herztiefe war 4 Kilometer. Austria und Rapid sind mit Siegen in die zweite Qualifikationsphase zur Conference League gestartet. Die Austria gewinnt gestern mit 2:0 in Lettland. Rapid setzt sich mit 3:1 in Andorra durch. Nächste Woche stehen die Rückspiele an. Die Europäische Zentralbank präsentiert 10 Entwürfe für die geplante neue Banknotenserie und befragt nun die Bürgerinnen und Bürger. Bis zum 21. September können sich Europäerinnen und Europäer an einer Online-Umfrage beteiligen. Wahrscheinlich Ende 2026 wird der EZB-Rat einen Vorschlag auswählen.
2: Guten Morgen am Freitag und der startet stellenweise mit strahlend blauem Himmel, vor allem in Vorarlberg und Tirol oder auch in Oberkärnten. Da bleibt es heute auch überwiegend sonnig. Sonst mischen sich schon immer wieder Wolken dazu, Regenschauer sind aber wirklich die Ausnahme. 20 bis 28 Grad gehen sich aus.
3: Ich werfe mit euch einen Blick auf Österreichs Straßen und eine Meldung gibt es in der Steiermark B320 in beiden Richtungen. Zwischen Tippschan und Gröbming, da gibt es eine Sperre nach einem Unfall. Ausweichen könnt ihr da am besten über die L728. Ansonsten läuft's, gute Fahrt.
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4: Schon erstaunlich, wie viel leichter man aus dem Bett kommt, wenn Freitag ist und gute Musik läuft. Servus, hier ist Radio Rot-Weiß-Rot, heute mit Florian Hörl. Ich sorge für euren guten Morgen.

Ella Stern, die Kaiserin von Wien. Was würdet ihr verbieten lassen, wenn ihr Kaiserin oder Kaiser wärt? Also ich den Stau im Frühverkehr. Kommt gut dorthin, wo ihr heute hin müsst und wenn es erst einmal nur ins Bad ist momentan. Andy Baum and The Tricks, Still Remember Yvonne. Damit einen schönen Freitagmorgen.

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0: Es lebe der Sport. Ist das ein Sommerhit für diesen Hörer schon?
1: Sommerhit des Jahres habe ich noch nicht ganz für mich entdeckt, aber ich bin letztens wieder auf Es lebe der Sport gekommen und da hatte ich einfach einen riesen Grinser im Gesicht, also den finde ich schon geil.
0: Ja, stimmt. Aber jetzt kommt mein persönlicher Sommerhit.
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0: Laurenz Nikolaus mit Malediven, der beste Song des Sommers für mich. Im Herbst bringen sie dann ihr erstes Album raus, nachdem sie heuer schon eine EP rausgebracht haben. Also bei denen läuft's.

Immer mehr heißt dieser Song von Herwig Mitterecker, aber damit ist jetzt Schluss. Nicht mehr hocken am Freitag. Wir hängen uns an das, was die Christel Stürmer singt, nämlich vorbei. Kommt gut in den Freitag und auch möglichst fein ins Wochenende.

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1: In der Nacht hat es ein Erdbeben der Stärke 4,5 beim Semmering gegeben. Laut Geosphere Austria kann es bei dieser Magnitude vereinzelt zu leichten Schäden kommen. Das Beben ist um 1.59 Uhr aufgetreten. Die Herztiefe war 4 Kilometer. Ein Ausschluss des Wiener Wirtschaftskammerpräsidenten Walter Ruck scheint unmittelbar bevorzustehen. Bundeskanzler Christian Stocker hat für heute eine Sitzung einberufen, in der über Rucks Ausschluss aus der ÖVP beraten wird. Ruck soll in kleinem Kreis unter anderem über seinen angeblichen Einfluss bei ÖVP-Listenerstellungen erzählt und sich über Parteifreunde und Industrievertreter mokiert haben. Die Europäische Zentralbank präsentiert 10 Entwürfe für die geplante neue Banknotenserie und befragt nun die Bürgerinnen und Bürger. Bis zum 21. September können sich Europäerinnen und Europäer an einer Online-Umfrage beteiligen. Wahrscheinlich Ende 2026 wird der EZB-Rat einen Vorschlag auswählen. Die Waldbrände in Frankreich werden immer dramatischer. Allein in der Region im Südwesten des Landes mussten in der Nacht auf heute knapp 30.000 Menschen evakuiert werden. Die Brände sind dort außer Kontrolle. Präsident Emmanuel Macron hat jetzt die EU um Hilfe gebeten.
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3: Guten Morgen am Freitag und der startet stellenweise mit strahlend blauem Himmel, vor allem in Vorarlberg und Tirol oder auch in Oberkärnten. Da bleibt es heute auch überwiegend sonnig. Sonst mischen sich schon immer wieder Wolken dazu, Regenschauer sind aber wirklich die Ausnahme. 20 bis 28 Grad gehen sich aus.
4: Das ist euer Verkehrsupdate und auf Österreichs Straßen läuft es wirklich sehr entspannt heute. Aktuell gibt es keine längeren Verzögerungen. Ich wünsche euch eine gute Fahrt.
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5: Guten Morgen heute am 24. Juli. In 5 Monaten ist schon wieder Weihnachten. Fangt schon einmal an, bei euren Liebsten hinzuhören, was sie sich so wünschen könnten und ein bisschen aufzuschreiben, was die da so sagen. Das hilft euch später. Servus, guten Morgen.

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0: Jetzt kommt eine der schönsten Botschaften, die in letzter Zeit so in unseren Radio Rot-Weiß-Rot-Charts gewesen ist.
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0: Und dabei ist dieser Song immer noch sehr, sehr frisch. Das Gute gewinnt. Ness, unsere aktuelle Nummer 1 der Radio Rot-Weiß-Rot-Charts. Die Frage ist, kann sie diesen Titel verteidigen? Das werdet ihr heute noch hören bei Peter Schweiger. Um 17 Uhr gibt es die aktuellen Top 10 der Woche hier auf Radio Rot-Weiß-Rot. Und jetzt gibt's Ness mit Das Gute gewinnt.

Rockib mit The Boxer, die uns mit dem Song sagen wollen, der Boxer in unserem Leben sind wir selbst. Wir müssen zwar ab und zu kämpfen, dürfen uns aber auch feiern lassen, wenn wir dann gewinnen. Jetzt kommt der Josh, der damals keine Tickets für Oasis bekommen hat, das hat er mal persönlich erzählt, aber einen Song hat er draus gemacht und in dem Song sorgen die Karten für Wehmut, weil er da an einen besonderen Menschen denken muss, wenn er die Karten sieht. Josh spielt übrigens heute mit Rian gemeinsam in Zwettl. Falls ihr da hingeht, viel Spaß!

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1: Die Regierung ist bei der Wehrdienstreform sehr nahe an einer Einigung. Das hat gestern Abend Bundeskanzler Christian Stocker gesagt. Man sei sich bei der Wehrpflicht sehr nahe, beim Zivildienst aber noch nicht so. Die ÖVP will den Zivildienst auf 12 Monate verlängern. SPÖ und NEOS sind dagegen. Ein 22-jähriger Motorradfahrer ist gestern bei einem Unfall in der Steiermark tödlich verunglückt. Der Mann ist auf der Weizerstraße in einer Linkskurve gestürzt und gegen eine Leitplanke geprallt. Trotz sofortiger Erste-Hilfemaßnahmen ist er noch an der Unfallstelle seinen schweren Verletzungen erlegen. Die Straße war für rund 2 Stunden gesperrt. Red Bull Salzburg trifft in der 3. Quali-Runde der Europa League mit hoher Wahrscheinlichkeit auf Hajduk Split. Der kroatische Spitzenklub hat gestern das Hinspiel gegen den FC Paphos aus Zypern mit 2:0 gewonnen. Das Rückspiel findet nächsten Donnerstag statt. Österreichische Hotels schneiden im Vergleich zu deutschen und Schweizer Hotels bei der künstlichen Intelligenz schwächer ab. Das zeigt eine aktuelle Studie der niederösterreichischen Agentur Max Online. Wenn potenzielle Gäste KI-Systeme wie ChatGPT oder Google AI nach einer Unterkunft fragen, werden österreichische Hotels seltener empfohlen. Am besten schneiden Hotelketten ab. Sie werden 3-mal häufiger empfohlen als privat geführte Häuser.
2: Guten Morgen am Freitag und heute gibt es wieder viel Sonnenschein, denn mit dabei ist am meisten von Vorarlberg bis Kärnten. Sonst mischen sich schon ein paar Wolken dazu bei 20 bis 28 Grad. Morgen am Samstag der bessere Tag mit viel Sonnenschein, weil am Sonntag dann mischen sich einige Gewitterwolken dazu.
3: Das ist euer Verkehrsupdate und da läuft es bis jetzt richtig chillig. Momentan gibt es keine Staus, Unfälle oder längeren Verzögerungen auf Österreichs Straßen. Also ich wünsche euch eine gute Fahrt.
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4: Die feinste Popmusik aus Österreich für euren feinen Freitagmorgen. Das ist Radio Rot-Weiß-Rot, heute mit Florian Hörl im Studio.
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0: Lukas Fendrich hier auf Radio Rot-Weiß-Rot. Heute am Freitag. Es ist Freitag. Das ist insofern super, weil das Wochenende da ist. Und es ist auch super, weil es neue Musik gibt. Jetzt von dieser jungen Dame, die ich gerade erst im Interview gehabt habe.
1: Liebe HörerInnen vom Radio Rot-Weiß-Rot, ihr hört jetzt Musik von AMS. Und zwar meinen allerneuesten Song mit dem Titel Wie was nicht geht. Viel Spaß. Ja.
0: Genau, den hören wir gleich. Worum geht's denn überhaupt?
1: In Wie was nicht geht, beschreibe ich auf lustige Art und Weise Berufe bzw. Personen, die ihre Berufe eigentlich beherrschen sollten, es aber einfach nicht tun. Vielleicht kennt ihr ja auch solche Leute.
0: Ah ja, ein paar Pfuscher kennen wir alle, oder? Jetzt kommt da der neue Song, Wie was nicht geht, von AMS.

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0: einer der schönsten Love-Songs aus Österreich für mich, obwohl ich den Vergleich nie so ganz verstanden habe. 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
0: Jetzt kommt Megan, die sich den Sternen gewidmet hat, aber auf eine lustige Art und Weise. Sie zieht die Astrologie durch den Kakao. Astrokalypse heißt der Song und mir taugt er vor allem thematisch sehr, weil der einzige Stern, der wirklich Einfluss auf unser Leben hat, ist die Sonne. Also einschmieren nicht vergessen.

Na, keine Fata Morgana. Das Wochenende ist zum Greifen nah. Ein bisschen müssen wir noch durchdrucken, dann können wir es genießen. Was macht ihr am Wochenende? Also ich glaube, ich werde den Griller wieder mal starten. Das war mir nämlich in den letzten Wochen immer ein bisschen zu heiß auf der Dachterrasse. In Kitzbühel ist auch was los. Da ist das große Finalwochenende beim Generali Open. Da geht es um die Tenniskrone. Und in Linz findet das Pflasterspektakel statt. Das ist ein Straßenkunstfestival. Und am Sonntag, da wird es dann wirklich wild, da startet dann der Villacher Kirchtag.

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1: Der Präsident der Wiener Wirtschaftskammer, Walter Ruck, steht vor dem Aus. Laut Medienberichten soll er sich bei einem Abend in einem kleinen Kreis abfällig über mehrere Personen geäußert haben. Die Aussagen wurden aufgezeichnet und veröffentlicht. Ruck hat sich dazu noch nicht geäußert. Ihm droht jetzt sogar der Ausschluss aus der ÖVP. Ein Flusskreuzfahrtschiff mit etwa 200 Personen an Bord ist heute früh bei der Schleuse Freudenau in Wien gegen die Kaimauer sowie ein Schleusentor geprallt. Dabei wurden mehrere Personen verletzt, berichtet die Feuerwehr. Die Passagiere, vor allem Österreicher und Deutsche, dürften durch die Erschütterung gestürzt sein. Allerdings ging niemand über Bord, das Schiff schlug auch nicht leck. Der Brent-Rohölpreis liegt auch heute früh über der Marke von 100 US-Dollar. Zuletzt musste für Öl aus der Nordsee 100,33 Dollar je Barrel gezahlt werden. In Österreich sind die Spritpreise aufgrund der Entwicklungen in Nahost zuletzt wieder in die Höhe geschnellt. Österreichische Hotels schneiden im Vergleich zu deutschen und Schweizer Hotels bei der künstlichen Intelligenz schwächer ab. Das zeigt eine aktuelle Studie der niederösterreichischen Agentur Max Online. Wenn potenzielle Gäste KI-Systeme wie ChatGPT oder Google AI nach einer Unterkunft fragen, werden österreichische Hotels seltener empfohlen. Am besten schneiden Hotelketten ab. Sie werden dreimal häufiger empfohlen als privat geführte Häuser.
2: Guten Morgen am Freitag und heute gibt es wieder viel Sonnenschein, der mit dabei ist, am meisten von Vorarlberg bis Kärnten. Sonst mischen sich schon ein paar Wolken dazu bei 20 bis 28 Grad. Morgen am Samstag der bessere Tag mit viel Sonnenschein, weil am Sonntag, da mischen sich einige Gewitterwolken dazu.
3: Das ist euer Verkehrsupdate. Ich habe da alles im Blick und ihr braucht gerade länger in Tirol. A13 Richtung Bozen zwischen Nösslach und Brenner Nord, da hat es gekracht. Deswegen ist da aktuell nur eine Fahrspur frei. Ihr braucht da schon eine Viertelstunde länger. Ansonsten läuft's auf Österreichs Straßen am Freitag. Ich wünsche euch eine gute Fahrt.
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4: Servus am Freitag, ihr hört 100% Popmusik aus Österreich. Unter dem machen wir es gar nicht. Hier ist Florian Hörl heute im Studio.

0: Maria.
1: Anna Buchecker mit Maria mag ich sehr, weil es gehören diese alten Bilder mal komplett umgekrempelt. Jetzt kommt der Song, der macht wahrscheinlich wirklich nur im Dialekt singen, nämlich Manfred Holub. Das Lied heißt Der Sound von dein Stern. Also gelesen ist es alles andere als Deutsch, aber gesungen muss es gar nicht Deutsch sein, weil Dialekt im Fall von Manfred, der Dialekt rund um St. Pölten.

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0: Schmeckt's mir? Ich meine dran. Wolfgang Ambros hier auf Radio Rot-Weiß-Rot. Und jetzt gibt's neue Musik aus Österreich, weil wir sie lieben.
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0: Es ist uns wichtig, die neuen Songs, die frischen Künstlerinnen und Künstler ins Rampenlicht zu holen und euch zu präsentieren, damit die heimische Musikszene die Aufmerksamkeit bekommt, die sie verdient. McAnn habe ich jetzt für euch mit ihrem Song Hi.
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0: typisch wienerischer Kosename, Zuckergoscherl. Irgendwie süß, aber auch ein bisschen beleidigend. Gemeint ist es aber definitiv lieb. Jetzt kommt die Caro Fuchs.
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0: Vollobst habe ich für euch. Das war ihre zweite Single aus dem Jahr 2024.

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1: Die Regierung ist bei der Wehrdienstreform sehr nahe an einer Einigung. Das hat gestern Abend Bundeskanzler Christian Stocker gesagt. Man sei sich bei der Wehrpflicht sehr nahe, beim Zivildienst aber noch nicht so. Die ÖVP will den Zivildienst auf 12 Monate verlängern. SPÖ und NEOS sind dagegen. Ein 22-jähriger Motorradfahrer ist gestern bei einem Unfall in der Steiermark tödlich verunglückt. Der Mann ist auf der Weizerstraße in einer Linkskurve gestürzt und gegen eine Leitplanke geprallt. Trotz sofortiger Erste-Hilfemaßnahmen ist er noch an der Unfallstelle seinen schweren Verletzungen erlegen. Die Straße war für rund 2 Stunden gesperrt. Red Bull Salzburg trifft in der 3. Quali-Runde der Europa League mit hoher Wahrscheinlichkeit auf Hajduk Split. Der kroatische Spitzenklub hat gestern das Hinspiel gegen den FC Paphos aus Zypern mit 2:0 gewonnen. Das Rückspiel findet nächsten Donnerstag statt. Der Brent-Rohölpreis liegt auch heute früh über der Marke von 100 US-Dollar. Zuletzt musste für Öl aus der Nordsee 100,33 Dollar je Barrel gezahlt werden. In Österreich sind die Spritpreise aufgrund der Entwicklungen in Nahost zuletzt wieder in die Höhe geschnellt.
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3: Schönen Freitag mit den Wetteraussichten, generell einiges an Sonne mit dabei, heute vor allem in Vorarlberg, Tirol, Salzburg und Kärnten. So vom Salzkammergut Richtung Osten auch mal mehr Wolken und einzelne Regenschauer. Wind kommt im Osten dazu bei 28 Grad maximal. Das Wochenende morgen Badewetter mit ein paar Schauern am Nachmittag ganz im Westen. Insgesamt mehr Regen und Gewitter gibt es dann am Sonntag.
4: Das ist euer Verkehrsupdate. Den Verkehr habe ich für euch gecheckt und Freitagferien, das ist eine Kombination, die tut den österreichischen Straßen ganz gut. Aktuell gibt es nämlich keine längeren Verzögerungen. Ich wünsche euch eine gute Fahrt.
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5: Schönen Freitagvormittag mit Radio Rot-Weiß-Rot. Viel Spaß mit eurer Vorfreude aufs Wochenende und jetzt wieder mit 100% Popmusik aus Österreich.

0: Jamie Harrison mit Going to Paris. Jetzt kommt der Falco als Wetterfrosch.
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0: Zu viel Hitze, singt er. Das hat aber nichts mit dem Wetter zu tun. Da geht's mehr um den Exzess. Darüber singt er ja sehr, sehr gern, der Falco. Der Song war der erste Song auf seinem ersten Album und ist dann auch als Single erschienen. Aus dem Jahr 1982. Zu viel Hitze, Falco.
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Ein Song, der garantiert nicht über mich gesungen wurde. Turniertänzer von Solarkreis. Georg Danzer hätte höchstwahrscheinlich seine größte Freude mit der WM gehabt. Spanien ist Fußball-Weltmeister und der Georg Danzer, der war ja großer Spanien-Freund. Er hat in den 80ern mal dort gelebt, die Sprache gescheit gelernt und dann auch Texte aus dem Spanischen ins Deutsche übersetzt. Aus dieser Liebe entspringt auch der folgende Song, zumindest der Sound. Weiße Pferde, der ist sogar schon 2 Jahre vor seinem Umzug nach Spanien entstanden, 1984.

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1: Das Wochenende wird wieder sommerlich heiß, vor allem morgen der Samstag. Dazu gibt's von uns die Sommerhits hier auf Radio Rot-Weiß-Rot. Jetzt kommt der Duo, das sich auf Mallorca gefunden hat. Reinhard Fendrich und Carmen Jaime. Der Reinhard hat nämlich 2004 auf der Insel ein Album aufgenommen und hat eine spanische Sängerin gesucht. Und der Carmen ist es zu Ohren gekommen und die hat sich gemeldet. Das ist dann auch was geworden. Die haben gemeinsam dann Musik gemacht und zack, der folgende Song ist entstanden. 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
1: Der Präsident der Wiener Wirtschaftskammer, Walter Ruck, steht vor dem Aus. Laut Medienberichten soll er sich bei einem Abend in einem kleinen Kreis abfällig über mehrere Personen geäußert haben. Die Aussagen wurden aufgezeichnet und veröffentlicht. Ruck hat sich dazu noch nicht geäußert. Ihm droht jetzt sogar der Ausschluss aus der ÖVP. Ein Flusskreuzfahrtschiff mit etwa 200 Personen an Bord ist heute früh bei der Schleuse Freudenau in Wien gegen die Kaimauer sowie ein Schleusentor geprallt. Dabei wurden mehrere Personen verletzt, berichtet die Feuerwehr. Die Passagiere, vor allem Österreicher und Deutsche, dürften durch die Erschütterung gestürzt sein. Allerdings ging niemand über Bord, das Schiff schlug auch nicht leck. Austria und Rapid sind mit Siegen in die zweite Qualifikationsphase zur Conference League gestartet. Die Austria gewinnt gestern mit 2:0 in Lettland. Rapid setzt sich mit 3:1 in Andorra durch. Nächste Woche stehen die Rückspiele an. Die Waldbrände in Frankreich werden immer dramatischer. Allein in der Region im Südwesten des Landes mussten in der Nacht auf heute knapp 30.000 Menschen evakuiert werden. Die Brände sind dort außer Kontrolle. Präsident Emmanuel Macron hat jetzt die EU um Hilfe gebeten.
2: Schönen Freitagvormittag mit den Wetteraussichten. Strahlend blauer Himmel von Vorarlberg über Tirol, Salzburg bis nach Kärnten. Sonst so vom Salz kann man gut Richtung Osten auch Wolken mit dabei, aus denen es mal rausregnen kann. Wind kommt dazu im Osten bei 28 Grad maximal. Morgen gibt es feinstes Badewetter mit ein paar Schauern im Westen am Nachmittag. Sonntag ist eher drinnen gemütlich.
3: Das ist euer Verkehrsupdate. Ich habe den für euch im Überblick. In Oberösterreich S10 Richtung Freistadt zwischen Unterweitersdorf und Neumarkt. Da ist der Tunnel Götschka gesperrt. Grund dafür ist ein LKW mit Panne. Ausweichen da am besten über die B125. Und auch in der Steiermark S6 Richtung Klagenfurt zwischen Kapfenberg und Knotenbruck ist der Tanzenberg-Tunnel gesperrt. Ein defekter LKW steht da im Tunnel. Die Sperre sollte aber nicht lange dauern, also die am besten einfach abwarten. Ansonsten läuft's. Ich wünsche euch eine gute Fahrt.
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4: Wie lange geht's heute noch bei euch? Bei uns geht's immer, immer um 100% Popmusik aus Österreich. Hier auf Radio Rot-Weiß-Rot. Heute bin ich im Studio. Florian Hörl. Grüß euch.

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Dieser Song trieft vor Sehnsucht. Das ist ausgeliefert von Hansi Duimitsch. Jetzt kommt eine, die funktioniert musikalisch daheim genauso gut wie in Deutschland, nämlich Ella Stern. Sie kommt aus Wien, hat aber in Hamburg Musical studiert. Nona, wo sonst? Außerdem ist sie auf TikTok und Instagram eine große Nummer und liefert da sehr, sehr viel Content, lustig wie musikalisch. Wir hören jetzt ihren Song Lügner. Als der rausgekommen ist, hat es geheißen, das ist ihr ehrlichster und persönlichster Song bisher.

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7: Freitag ist und das ist die perfekte Gelegenheit für euch, einfach mal ein bisschen länger miteinander sitzen zu bleiben. Ladet euch am Abend ein paar Freunde ein, haut was auf den Grill, kühlt die Getränke, weil, Achtung, jetzt kommt die Lebensweisheit von den Boxrucker Sisters. So jung kommen wir nicht mehr zusammen.

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1: Ein Ausschluss des Wiener Wirtschaftskammerpräsidenten Walter Ruck scheint unmittelbar bevorzustehen. Bundeskanzler Christian Stocker hat für heute eine Sitzung einberufen, in der über Rucks Ausschluss aus der ÖVP beraten wird. Ruck soll in kleinem Kreis unter anderem über seinen angeblichen Einfluss bei ÖVP-Listenerstellungen erzählt und sich über Parteifreunde und Industrievertreter mokiert haben. Ein 22-jähriger Motorradfahrer ist gestern bei einem Unfall in der Steiermark tödlich verunglückt. Der Mann ist auf der Weizerstraße in einer Linkskurve gestürzt und gegen eine Leitplanke geprallt. Trotz sofortiger Erste-Hilfemaßnahmen ist er noch an der Unfallstelle seinen schweren Verletzungen erlegen. Die Straße war für rund 2 Stunden gesperrt. Der Brent-Rohölpreis liegt auch heute früh über der Marke von 100 US-Dollar. Zuletzt musste für Öl aus der Nordsee 100,33 Dollar je Barrel gezahlt werden. In Österreich sind die Spritpreise aufgrund der Entwicklungen in Nahost zuletzt wieder in die Höhe geschnellt. Die Europäische Zentralbank präsentiert 10 Entwürfe für die geplante neue Banknotenserie und befragt nun die Bürgerinnen und Bürger. Bis zum 21. September können sich Europäerinnen und Europäer an einer Online-Umfrage beteiligen. Wahrscheinlich Ende 2026 wird der EZB-Rat einen Vorschlag auswählen.
2: Schönen Freitag mit den Wetteraussichten. Auf der Butter aka Sonnenseite landet ihr da heute im Westen Tirol, Vorarlberg, auch Salzburg und im Süden in Kärnten. Da geht sich viel Sonne aus. Vom Salzkammergut Richtung Osten ein paar mehr Wolken und einzelne Regenschauer. Wind kommt dazu im Osten bei bis zu 28 Grad. Wochenende, morgen Badewetter, Sonntag eher was fürs Sofa.
3: Ich habe für euch den Verkehr im Blick, das ist euer Update und da ist einiges los in Tirol. B161 in beiden Richtungen braucht ihr durch Kitzbühel eine Viertelstunde länger. Da sind einige zum Tennisturnier unterwegs und auf der B179 Richtung Nassereit bei Reute braucht ihr 20 Minuten länger. Und auch beim Grenzübergang Kufstein-Kiefersfelden Richtung Deutschland, also bei der Ausreise, 10 Minuten Wartezeit. Und bei euch in Salzburg, A10 Richtung Salzburg bei Zederhaus, da ist der Tauentunnel gesperrt, ein Wohnmobil mit Panne steht da im Tunnel. Sperre sollte aber nicht allzu lang dauern, also da am besten einfach abwarten. Ansonsten läuft's, ich wünsche euch eine gute Fahrt.
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4: Mahlzeit am Freitag, gönnt's euch was, vor allem einen kurzen Arbeitstag. Ich bin auf eurer Seite, Florian Hörl mit 100% Popmusik aus Österreich, hier auf Radio Rot-Weiß-Rot.

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Georg Danzer mit dem Motto für heute: Alles Leiwand. Jetzt kommt die Ina, die nicht nur Musik macht, die auch als Werbefigur momentan zu sehen ist. Für eine Fastfood-Kette lacht sie gerade von Plakatwänden. Hannah, jetzt.

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Sommerliche Musik, eure Einstimmung fürs Wochenende, kreis und quer mit Senorita. Jetzt kommt die ERV. Es ist mittlerweile schon fast 7 Jahre her, dass sie sich aufgelöst haben. Seither ist tatsächlich nicht mehr so viel passiert. 2021 haben sie nochmal ein Weihnachtsalbum rausgebracht mit Ihr Sünderlein kommet. Ein Teil der Band ist, wenn überhaupt, dann nur so ein bisschen in der High Society unterwegs oder gibt kleinere Auftritte bei Benefizkonzerten. Im November wird es da was geben, und zwar in Feldbach mit den Herren Spitzer und Eberhardinger. Hier ist Küss die Hand, schöne Frau.

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11: Servus, ihr Fans der österreichischen Popmusik. Auch die, die ihr hier hört, sind tatsächlich selbst große Fans.
12: Hi, das ist der Stani von der Band Alle Achtung. Ich freue mich wahnsinnig, dass wir heute bei Radio Rot-Weiß-Rot zu Gast sind. Übrigens, mein absoluter Lieblingssender ohne Schleimerei ist tatsächlich so. Und deswegen hört ihr auch Alle Achtung
11: dort. Jetzt kommt Alle Achtung mit Kopenhagen. Schöne Grüße.
13: Wie viele Ampeln hat die Innenstadt, die uns beide heute gefesselt hat? Das mit dir, mir und Gin Tonic, das tut was.

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1: Ein Ausschluss des Wiener Wirtschaftskammerpräsidenten Walter Ruck scheint unmittelbar bevorzustehen. Bundeskanzler Christian Stocker hat für heute eine Sitzung einberufen, in der über Rucks Ausschluss aus der ÖVP beraten wird. Ruck soll in kleinem Kreis unter anderem über seinen angeblichen Einfluss bei ÖVP-Listenerstellungen erzählt und sich über Parteifreunde und Industrievertreter mokiert haben. Ein 22-jähriger Motorradfahrer ist gestern bei einem Unfall in der Steiermark tödlich verunglückt. Der Mann ist auf der Weizerstraße in einer Linkskurve gestürzt und gegen eine Leitplanke geprallt. Trotz sofortiger Erste-Hilfemaßnahmen ist er noch an der Unfallstelle seinen schweren Verletzungen erlegen. Die Straße war für rund 2 Stunden gesperrt. Der Brent-Rohölpreis liegt auch heute früh über der Marke von 100 US-Dollar. Zuletzt musste für Öl aus der Nordsee 100,33 Dollar je Barrel gezahlt werden. In Österreich sind die Spritpreise aufgrund der Entwicklungen in Nahost zuletzt wieder in die Höhe geschnellt. Die Europäische Zentralbank präsentiert 10 Entwürfe für die geplante neue Banknotenserie und befragt nun die Bürgerinnen und Bürger. Bis zum 21. September können sich Europäerinnen und Europäer an einer Online-Umfrage beteiligen. Wahrscheinlich Ende 2026 wird der EZB-Rat einen Vorschlag auswählen.
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3: Schönen Nachmittag mit den Wetteraussichten. Strahle, Sonne, Deluxe heute in Vorarlberg, Tirol, Salzburg und auch in Kärnten. Sonst so Richtung Osten auch vermehrt Wolken dabei, kurze Regenschauer möglich bei 28 Grad maximal. Morgen gibt's Badewetter, nur im Westen mal nass am Nachmittag und der Sonntag, der fällt allgemein ein bisschen mehr ins Wasser. Ein Blick auf die Straße und da ist einiges los. Wir starten in Wien A4 Richtung Ungarn, Stau bei Altsimmering wegen Bauarbeiten. Tangente Richtung Kagran, Stop and Go zwischen der Gürtelausfahrt und dem Knoten Prater. In der Gegenrichtung zwischen Hirschstetten und dem Knoten Prater. Stau gibt es außerdem auf der 22 statt einwärts ab dem Tunnel Kaisermühlen. Auch innerstädtisch viel los, wie zum Beispiel auf der Altmannsdorfer Straße statt auswärts. Oberösterreich A7 Richtung Westautobahn. Stau hier zwischen Wiener Straße und der Salzburger Straße. Grund ein Unfall. Stau gibt es außerdem vor dem Römerbergtunnel Richtung Lende und auf der Umfahrung Traun bei Heid. Und Tirol noch A13 Richtung Innsbruck. Stau ab Schönberg. Wegen Bauarbeiten plus 30 Minuten. Viel Geduld und gute Fahrt ins Wochenende.
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4: Mahlzeit. Melanie ist da. Kurz nach 1 haben wir's und das sind Out of Order für euch mit Cinderella. Schönen Freitag.

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0: Wenn einfach jeder auf sich schaut, dann ist auf einen jeden geschaut. Ich glaube, das ist zwar nicht genau das, was er mit seinem Song aussagen möchte, aber es ist schon wichtig, dass man auf sich selber schaut. Norbert Stephan auf Radio Rot-Weiß-Rot mit Schau auf dich selbst.
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0: Eine ganz neue Nummer auf Radio Rotes Rot. Theresa, was darf es für dich sein?
1: Ich höre super gern Falco. Ist für mich ein All-Time-Favorite.
0: Na dann, Falco jetzt auf Radio Rotes Rot. Denn das sind 100% Musik aus Österreich bei uns. Der Kommissar. Schönen Freitagnachmittag.

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1: Schönen Freitag.
2: Einen wunderschönen guten Tag zu wünschen. Hier ist Pizzerra und Jaus. Und
3: wir wünschen allen Hörerinnen und Hörern von Radio Rot-Weiß-Rot den besten Tag der Woche.
1: Es kann ja auch nur der beste Tag der Woche werden, wenn das Wochenende schon so in greifender Nähe ist. Pizzerra und Jaus jetzt für euch mit Kaleidoskop.

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1: Der Naturbadesee Markt St. Martin im Mittelburgenland ist ab sofort gesperrt. Grund dafür sind Kolibakterien, die bei einer Wasserprobe gefunden wurden. Die erhöhte Bakterienbelastung könnte von menschlichen oder tierischen Fäkalien verursacht worden sein. Das Badeverbot gilt bis auf Weiteres. Die USA kündigen neue Zölle gegen 60 Handelspartner an, darunter auch die EU. Die Zölle sollen zwischen 10 und 12,5% liegen. Als Begründung nennt die US-Regierung unzureichende Maßnahmen gegen Zwangsarbeit. Kritik kommt unter anderem aus China und Japan. Österreich punktet bei Expats mit Lebensqualität statt Freundlichkeit. Das zeigt die aktuelle Expat-Insider-Umfrage von Internations. Während Klima und Umwelt, Verkehr und Sicherheit durchwegs positiv beurteilt werden, hakt es vor allem an der Freundlichkeit. Neue Freunde zu finden ist in Österreich besonders schwer. Insgesamt belegt Österreich Platz 23 von 31 untersuchten Ländern. 14 Personen sind heute früh bei einem Unfall mit einem Flusskreuzfahrtschiff in Wien leicht verletzt worden. Die MS Anna Katharina ist bei der Schleuse Freudenau gegen die Kaimauer sowie ein Schleusentor geprallt. Die Passagiere, vor allem Österreicher und Deutsche, dürften durch die Erschütterung gestürzt sein. Es ist zum Glück niemand über Bord gegangen.
2: Vom Bodensee bis ins niederösterreichische Ibstal ist es super wolkenlos. Ab dann wird es etwas trüber. Es sollte aber eigentlich trocken bleiben. 20 bis 28 Grad kriegt es noch. Top im Moment Bludenz mit 26 Grad und so geht es auch in den Abend hinein. Morgen Samstag, ab dem Nachmittag ein paar Schauer oder Gewitter, aber deutlich wärmer als zuletzt. Hier ist der Verkehrsüberblick für den Freitagnachmittag. Wien A4 Richtung Ungarn, da staut es bei Alt-Simmering wegen Bauarbeiten. Jetzt zur Tangente, A23 Richtung Südautobahn, Stop and Go zwischen Hirschstetten und dem Knoten Prater. Stau auf der A22 stadteinwärts ab der Reichsbrücke. Die innerstädtischen neuralgischen Staupunkte in Wien heute: Brigitte-Nauer-Lände, Franz-Josefs-Quay, Grünberg- und Altmannsdorfer Straße stadtauswärts, Währinger Gürtel bei der Nussdorfer Straße und abschnittsweise Wiedner, Landstraße und Margaretengürtel. Oberösterreich A7 Richtung Westautobahn, Stau zwischen der Hafenstraße und der Salzburger Straße nach einem Crash, Stau auch vor dem Römerbergtunnel Richtung Lände und auf der Umfahrung Traun bei Heid. Tirol A12 Richtung Kufstein, bei Innsbruck Ost ist ein Unfall passiert, es staut bis zum Knoten Innsbruck zurück. A13 Richtung Innsbruck, Stau ab Schönberg wegen Bauarbeiten mit einem Zeitverlust von einer halben Stunde. B179 Fernpass Bundesstraße Richtung Nassereit, Stau auf der Umfahrung Reuter mit 20 Minuten Zeitverlust. Und eine Grenzwartezeit für Tirol. Am Grenzübergang Kufstein-Kiefersfelden dauert es 20 Minuten länger bei der Ausreise aus Österreich. Gute Fahrt!
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0: kenne sie Leute, die nur ranzen. Ne? Ich glaube, jeder kennt diese Leute, die den ganzen Tag ranzen, was nicht alles schlecht ist, aber ändern tun sie nichts. Und genau darum geht's jetzt. Chantik auf Radio Rot-Weiß-Rot mit 100% Musik aus Österreich.
1: Im

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0: 4 ist in 4 Minuten hier. 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
1: Das ist ein ganz neuer Song aus Oberösterreich, genau gesagt aus Wels, hier auf Radio Rotes Rot. Und vielleicht können wir uns das ja so ein bisschen mitnehmen fürs Wochenende. Einfach mal das Handy ein bisschen weglegen und Zeit mit unseren Liebsten verbringen und vielleicht ein bisschen Radio hören. Hier seid ihr genau richtig, wenn ihr 100% Musik aus Österreich liebt.

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9: Sie bringt was richtig Rockiges rein in diesen Freitagnachmittag und in den Austropop allgemein. Christina Kosik hat eine ganz eigene Art, Musik zu machen, finde ich. Und das ist schön. Also sie hat da definitiv einen Wiedererkennungswert. Christina Kosik mit ihrem Song Legenden.

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2: Der Naturbadesee Markt St. Martin im Mittelburgenland ist ab sofort gesperrt. Grund dafür sind Kolibakterien, die bei einer Wasserprobe gefunden wurden. Die erhöhte Bakterienbelastung könnte von menschlichen oder tierischen Fäkalien verursacht worden sein. Das Badeverbot gilt bis auf Weiteres. Die USA kündigen neue Zölle gegen 60 Handelspartner an, darunter auch die EU. Die Zölle sollen zwischen 10 und 12,5% liegen. Als Begründung nennt die US-Regierung unzureichende Maßnahmen gegen Zwangsarbeit. Kritik kommt unter anderem aus China und Japan. Österreich punktet bei Expats mit Lebensqualität statt Freundlichkeit. Das zeigt die aktuelle Expat-Insider-Umfrage von Internations. Während Klima und Umwelt, Verkehr und Sicherheit durchwegs positiv beurteilt werden, hakt es vor allem an der Freundlichkeit. Neue Freunde zu finden ist in Österreich besonders schwer. Insgesamt belegt Österreich Platz 23 von 31 untersuchten Ländern. 14 Personen sind heute früh bei einem Unfall mit einem Flusskreuzfahrtschiff in Wien leicht verletzt worden. Die MS Anna Katharina ist bei der Schleuse Freudenau gegen die Kaimauer sowie ein Schleusentor geprallt. Die Passagiere, vor allem Österreicher und Deutsche, dürften durch die Erschütterung gestürzt sein. Es ist zum Glück niemand über Bord gegangen.
3: In den Landeshauptstädten hat es zwischen 22 und 25 Grad, letztere in Innsbruck. Jetzt am Nachmittag von Vorarlberg bis Oberösterreich sonnig, überall sonst vermischen sich auch ein paar Wolken. Es wartet eine klare Nacht auf uns zwischen 6 und 15 Grad, also doch ziemlich frisch. Aber das ist ja gut, wenn wir an die nächste Hitzewelle kommende Woche denken. Morgen Samstag bis zum Nachmittag, okay, dann gibt es ein paar Quellwolken, aus denen kann es entweder Regenschauern oder gewittern. Auf jeden Fall deutlich milder als die letzten Tage, 24 bis 32 Grad. Hier ist der Verkehrsüberblick für den Freitagnachmittag. Oberösterreicher 1 Richtung Wien zwischen Laakirchen und Forchdorf. Nach einem Unfall gesperrt, bitte weich bei Regau über die B1 aus. Es gibt schon 3 bis 4 Kilometer Stau. A7 Richtung Westautobahn, Stau zwischen der Hafenstraße und der Salzburger Straße. Da gibt es noch immer Arbeiten nach einem Unfall. Stau auch vor dem Römerbergtunnel Richtung Lände und auf der Umfahrung Traun bei Heid. Bauarbeiten in Wien auf der A4 Richtung Ungarn führen zu einem Stau bei Alt-Simmering. A23 Richtung Kagran, Stau zwischen der Gürtelausfahrt und dem Knoten Prater. A23 Richtung Südautobahn, Stau zwischen Hirschstetten und dem Knoten Prater. Stau auch auf der A22 stadteinwärts ab der Reichsbrücke. Innerstädtisch in Wien, Stau auf der Brigittenauerlände, Franz-Josefs-Quai, der Grünberg- und der Altmannsdorfer Straße stadtauswärts, dem Währinger Gürtel bei der Nussdorfer Straße und abschnittsweise am Wiedner, am Landstrasser und am Margaretengürtel. Tirol A12 Richtung Kufstein bei Innsbruck-Ost. Da ist ein Unfall passiert, es staut bis zum Knoten Innsbruck zurück. A13 Richtung Innsbruck, Stau ab Schönberg wegen Bauarbeiten, da bleibt es bei einem Zeitverlust von einer halben Stunde. Und B179 Fernpass Bundesstraße Richtung Nassereit, Stau auf der Umfahrung Reute und 20 Minuten Zeitverlust. Gute Fahrt!
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4: Kurz nach drei, hallihallo, Melanie C. ist da. Ich bringe euch noch den Freitagnachmittag mit Stadtpoet Falco und Norbert Schneider.

0: Hallihallo, Michi.
1: Hallo, ich finde es voll cool, dass da jetzt so einen österreichischen Sender gibt, nur wo es nicht eine österreichische Musik gibt. Das finde ich voll lässig.
0: Dankeschön, wir finden es auch lässig. Deswegen gibt es auf Radio Rot das Rot 100% Musik aus Österreich. Liebe Grüße gehen raus zu dir nach Wolfsegg am Hausruck, in Oberösterreich ist das. Und Jakob Elias habe ich gleich mit dabei für dich. War noch She Says und Josie Prokopetz. Der Trick mit dem Hüftknick.

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0: könnte ich auf Dauerschleife hören. Andy Baum, What Love Can Do. Aber wir hören es jetzt nicht auf Dauerschleife, nein, es gibt dieses ganz Neues aus Österreich für euch. Rubin auf Radio Rot-Weiß-Rot mit Karur.
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Wir sind jetzt musikalisch wieder mal in Oberösterreich zu Hause. Heute einige Songs aus Oberösterreich, aber man muss sagen, Oberösterreicher machen viel Musik. Viel gute Musik vor allem auch. Gut, ich bin nicht ganz unparteiisch, muss man jetzt auch zugeben, aber ich bin's Leiwand, der Poxrugger, das habe ich jetzt mit dabei für euch mit ihrem Song Für immer auf Radio Rot-Weiß-Rot.

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1: Die Stadt Wien setzt jetzt Sofortmaßnahmen nach den Asbestfunden im Asphalt. Die betroffenen Straßenabschnitte im Südwesten der Stadt werden so schnell es geht vermutlich noch im Laufe des Sommers mit einer Deckschicht versiegelt, heißt es heute. Unabhängige Laboruntersuchungen haben die Funde von Greenpeace bestätigt. Die Stadt Wien steht weiterhin in engem Austausch mit der Umweltorganisation. Jürgen Klopp ist neuer deutscher Fußball-Teamchef. Der frühere Liverpool- und Dortmund-Meistermacher wurde heute offiziell präsentiert. Das ist ein sehr, sehr besonderer Tag, so Klopp. Deutschlands Verband hat sich nach dem schnellen Aus nach dem 16. Finale bei der WM ja von Julian Nagelsmann getrennt. Die USA kündigen neue Zölle gegen 60 Handelspartner an, darunter auch die EU. Die Zölle sollen zwischen 10 und 12,5% liegen. Als Begründung nennt die US-Regierung unzureichende Maßnahmen gegen Zwangsarbeit. Kritik kommt unter anderem aus China und Japan. Österreich punktet bei Expats mit Lebensqualität statt Freundlichkeit. Das zeigt die aktuelle Expat-Insider-Umfrage von Internations. Während Klima und Umwelt, Verkehr und Sicherheit durchwegs positiv beurteilt werden, hakt es vor allem an der Freundlichkeit. Neue Freunde zu finden ist in Österreich besonders schwer. Insgesamt belegt Österreich Platz 23 von 31 untersuchten Ländern.
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3: Zwischen dem niederösterreichischen Ibstal und dem Bodensee weiterhin super wolkenlos. Alles, was vor dem Ibstal ist, ist dann etwas drüber. Es sollte aber eigentlich trocken bleiben. 20 bis 28 Grad, letztere bereits erreicht im Bludenz und Landeck. Herzlichen Glückwunsch. Ja, und so geht's auch in den Abend hinein. Am Samstag ab dem Nachmittag schon ein paar Schauer oder Gewitter zu erwarten, aber deutlich wärmer als die letzten Tage. 24 bis 32 Grad. Hier ist der Verkehrsüberblick für den Freitagnachmittag. Niederösterreich S1 Richtung Schwechat, Stau zwischen der Laxenburger Straße und Leopoldsdorf wegen Überlastung mit 30 Minuten Zeitverlust. Die Unfallstelle, die ist aber jetzt geräumt. Wien A4 Richtung Ungarn, Stau bei Alt-Simmering wegen Bauarbeiten. Dann zur Tangente A23 Richtung Kagran, Stau zwischen der Gürtelausfahrt und dem Knoten Prater und in der Gegenrichtung Stau zwischen Hirstetten und dem Knoten Prater. Stau auch auf der A22 Stadt einwärts ab der Reichsbrücke. Innerstädtisch in Wien Stau auf der Brigittenauerlände am Franz-Josefs-Quai, der Grünberg- und der Altmannsdorfer Straße Stadt auswärts, dem Währinger Gürtel bei der Nussdorfer Straße und abschnittsweise am Wiedner, dem Landstraßer und dem Margaretengürtel. Oberösterreich A1 Richtung Wien zwischen Lackirchen und Forchdorf. Da ist die Sperre aufgehoben, der Stau löst sich langsam auf. A7 Richtung Westautobahn, Stau zwischen der Hafenstraße und der Salzburger Straße. Es gibt noch immer Arbeiten nach einem Unfall. Stau auch vor dem Römerbergtunnel Richtung Lände und auf der Umfahrung Traun bei Heid. Jetzt drei Meldungen aus Tirol. A12 Richtung Kufstein bei Innsbruck Ost. Nach einem Unfall staut es bis zum Knoten Innsbruck zurück. Eine halbe Stunde Zeitverlust auf der A13 Richtung Innsbruck ab Schönberg wegen Bauarbeiten. Und 20 Minuten sind es auf der B179 Richtung Nassereith. Es staut dort auf der Umfahrung Reute. Gute Fahrt!
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4: Hi, Melanie Seester.
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0: Die Claudia hat einen Musikwunsch.
1: Spielt mir bitte den Song Alles Okay von Michael Ruß für meine Tochter Tanja. Danke.
0: Spiele ich dir gleich, Claudia. Vorher noch Minisex mit Rudi gebracht, denn hier auf Radio Rot-Weiß-Rot bekommt ihr 100% Musik aus Österreich. Schönen Freitagnachmittag.

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0: einsatzlos. Was sind denn momentan eure Lieblingshits? Die beliebtesten Songs aus Österreich, eure Top 10, gibt's in der kommenden Stunde hier auf Radio Rot-Weiß-Rot in den Rot-Weiß-Rot-Charts mit meinem Kollegen Peter Schweiger. Der ist wie immer ein schweigendes Grab und verrät mal gar nichts, auch wenn ich immer so versuche, schon ein paar Infos rauszulocken aus ihm, weil da tut sich ja teilweise einiges. Neueinsteiger, Fixstarter, wo wir wissen, die sind hundertprozentig wieder mit dabei, weil ihr die so abfeiert. Ich weiß gar nichts, wir lassen uns beide überraschen. Also unbedingt dranbleiben. 17 Uhr geht's los hier mit den beliebtesten Songs aus Österreich und jetzt gibt's einen ganz neuen Candlelight-Fikus, habe ich jetzt mal mit dabei für euch mit Gemma Ossi.
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Wolfgang Ambros habe ich gleich für euch, hier auf Radio Rot-Weiß-Rot natürlich. Vorher spielt sogar noch ein bisschen Granada. Eh okay, das sind 100% Musik aus

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1: Die Stadt Wien setzt jetzt Sofortmaßnahmen nach den Asbestfunden im Asphalt. Die betroffenen Straßenabschnitte im Südwesten der Stadt werden, so schnell es geht, vermutlich noch im Laufe des Sommers mit einer Deckschicht versiegelt, heißt es heute. Unabhängige Laboruntersuchungen haben die Funde von Greenpeace bestätigt. Die Stadt Wien steht weiterhin in engem Austausch mit der Umweltorganisation. Jürgen Klopp ist neuer deutscher Fußball-Teamchef. Der frühere Liverpool- und Dortmund-Meistermacher wurde heute offiziell präsentiert. Das ist ein sehr, sehr besonderer Tag, so Klopp. Deutschlands Verband hat sich nach dem schnellen Aus nach dem 16. Finale bei der WM ja von Julian Nagelsmann getrennt. Der Tourismus in Österreich ist heuer etwas besser in die Sommersaison gestartet als im Vorjahr. In den ersten beiden Monaten Mai und Juni hat es ein Plus von 1,5% bei den Nächtigungsbuchungen gegeben. Insgesamt wurden knapp 22,4 Millionen Übernachtungen gezählt. Im Juni gab es allerdings ein Minus von 5,7%. 14 Personen sind heute früh bei einem Unfall mit einem Flusskreuzfahrtschiff in Wien leicht verletzt worden. Die MS Anna Katharina ist bei der Schleuse Freudenau gegen die Kaimauer sowie ein Schleusentor geprallt. Die Passagiere, vor allem Österreicher und Deutsche, dürften durch die Erschütterung gestürzt sein. Es ist zum Glück niemand über Bord gegangen.
2: Bis auf Innsbruck in allen Landeshauptstädten einheitlich 24 Grad. Innsbruck hat 27 übrigens. Jetzt am Nachmittag von Vorarlberg bis ins westliche Niederösterreich sonnig. Überall sonst vermischen sich auch ein paar Wolken. Eine klare Nacht wartet auf uns, zwischen 6 und 15 Grad. Morgen Samstag milder als zuletzt, mit Spitzenwerten knapp über 30 Grad im Westen. Er ist insgesamt auch der schönere Tag vom Wochenende. Hier ist der Verkehrsüberblick für den Freitagnachmittag. Wien und Niederösterreich, A4 Richtung Ungarn. Stau bei Alt-Simmering wegen Bauarbeiten. Dann nochmal kurzer Stau am Knoten Schwechat und dann nochmal bei Bruck. Da gibt es 2 bis 3 Kilometer Stau wegen Überlastung. Nach Wien zur Tangente Richtung Südautobahn. Stau zwischen Vierstetten und dem Knoten Prater, also auf der A23. Stau auch auf der A22 stadteinwärts ab dem Tunnel Kaisermühlen. In die Steiermark zur A9 Richtung Slowenien. Kurz nach dem Schwarzelsee. Da ist ein Unfall passiert. Es gibt 1 bis 2 Kilometer Stau. Bitte Vorsicht. Kärnten, A2 Richtung Wien im Parkabschnitt. Blockabfertigung und Stau vor dem Kalcherkugeltunnel. Oberösterreich, A25 Richtung Linz. 2 bis 3 Kilometer Stau am Knoten Haid. Grund dafür Überlastung. Überlastung auch in Tirol auf der A12 Richtung Kufstein zwischen dem Knoten Innsbruck und Hall. Das Ganze nur abschnittsweise, aber immerhin eine Viertelstunde Zeitverlust. 20 Minuten sind es auf der B179, der Fernpass-Bundesstraße Richtung Deutschland. Da staut es nämlich vor dem Grenztunnel Füssen. Gute Fahrt!
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3: Da ist ja der Feierabend, für viele das Wochenende. Servus, ich bin der Peter Schweiger und das ist eure wöchentliche Chartshow. Wir bringen euch die beliebtesten Popsongs aus Österreich direkt zu euch nach Hause. Und die große Frage heute: Wer holt sich die Krone? Wer stürmt auf die Nummer 1? Und für wen geht's runter vom Stockerl? Ihr entscheidet. Schreibt jetzt noch gleich auf WhatsApp, hinterlasst uns eine Sprachnachricht. Die Nummer zu uns findet ihr auf unserer Webseite Rot-Weiß-Rot-Fan. Und wir legen jetzt mal direkt los mit einer echten Powerhymne. Hier ist eine starke Stimme, die für Veränderung und Selbstbestimmung steht. Die Meierin Gold.
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0: da duftet schon so frisch aus diesem frischen Hit-Backrohr sozusagen. Heute ganz frisch rausgekommen, Musik aus der Steiermark und zwar von Michael Russ. Michi, um was geht's denn?
1: Kopfkino ist ein Song für alle Träumer da draußen. Soll ein kleiner Anreiz sein, sich die Ziele und Wünsche, die man sich oft nur vorstellt oder im Kopf ausmalt, wirklich beim Shop zu packen und anzugehen.
0: Jawohl, gehen wir's an mit dieser Message. Gehen wir ins Wochenende. Super cooler Song jetzt für euch.
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1: Einen Platz runter geht jetzt dafür Caro Fuchs für ihren Song, ja, wo es um das geht, was uns eigentlich allen nicht gefällt. Und zwar, wenn Leute uns ihre Meinung irgendwie aufbinden, obwohl wir sie nicht einmal danach gefragt haben, oder Caro?
2: Ich möchte mit dem Lied ein ganz klares Statement setzen gegen ungefragte Meinungen, denn mir ist Folgendes passiert. Ein mir unbekannter Mann hat mich nach einem Konzert angesprochen und hat zu mir gesagt, und? Die Hosen, das Zirkuszelt, die tragen wir jetzt so. Und ich war dann sehr perplex und habe mir gedacht, ich habe ihn gar nicht um seine Meinung zu meiner Hosen gefragt.
1: Ja, und hier ist die Abrechnung. Super cooler Song. Caro Fuchs, red's mal in der Sack.
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1: Josh, übermorgen Sonntag spielt er live in Wien, Ende August in St. Pölten. Alle Infos zu seinen Konzerten auf seiner Webseite. Und bei uns ist er jetzt mit seinem neuen Hit Vertikal. Gefällt euch sehr gut. Es geht nämlich um einen Typen, der gerne ziemlich steil geht. Und da geht jetzt mal zwei Plätze bergauf.
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0: Platz 6.

0: Ja, und jetzt möchte ich euch gern ganz einen neuen Song zeigen, heute frisch rausgekommen. Und zwar, ihr kennt es alle, zum Beispiel wenn der Bademeister Bademeister ist, aber er kann nicht schwimmen. Oder der Lungenfacharzt, aber auch mal zwei Backel am Tag schickt. Ganz Neues jetzt von AMS auf Radio Rot-Weiß-Rot.
1: Liebe HörerInnen vom Radio Rot-Weiß-Rot, ihr hört jetzt Musik von AMS. Und zwar meinen allerneuesten Song mit dem Titel Wie was nicht geht. Viel Spaß.
0: Ein Song über Fehlbesetzungen, vielleicht auch bald mit dabei in eurer Wertung. 100% Musik aus Österreich.

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1: Was ist eigentlich das Geheimrezept vom Rian? Warum lieben wir alle seine Songs so? Warum sind die einfach so cool? Ja, und die Antwort ist, glaube ich, er hat eine Stärke. Und zwar nimmt einfach so banale Alltagsszenen, also Szenen, was man alles kennt, und macht daraus Geschichten, wo wir uns alle wieder drin finden. Das war bei Verwandtschaftstreffen schon so. Und auch diese Situation kennen wir wieder alle, wenn wir auf dem Weg in den Urlaub sind. Und dann staut's. Rian, 2 Plätze bergauf geht's jetzt für Urlaub auf der Autobahn.
0: Platz 4.

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7: Ja, im Gegensatz zu Urlaub auf der Autobahn geht's bei uns jetzt weiter die Reise. Gemeinsam von der 10 bis rauf zur 1. Willkommen zurück zu den Radio Rot-Weiß-Rot Charts. Eure 10 beliebtesten Popsongs aus Österreich, wo euer Geschmack entscheidet, wer heute ganz oben steht. Schreibt uns jetzt noch auf WhatsApp, schickt uns eine Sprachnachricht. Die Nummer auf unserer Webseite Rot-Weiß-Rot-Fan, ja. Und es ist jetzt das erste Wochenende, gefühlt irgendwie, kann ich mir an gar kein freies Wochenende mehr erinnern, wo kein Fußball war. Die WM ist vorbei. Einen Platz geht jetzt runter für unseren WM-Song aus Österreich, Thorstein Einarsson, Allee.
6: Platz 3.

0: Platz 2.
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1: Ja, es läuft nicht immer glatt. Und der Alltag, der überfordert uns auch manchmal, oder? Und Dinge gehen schief. Aber eines, was hilft, oder das Einzige, was hilft, ist positiv bleiben. Positiv bleiben. Wir verlieren nie den Glauben an das Gute, denn am Ende gewinnt immer das Gute. Mit dieser super Message gehen wir jetzt ins Wochenende, in den Feierabend. Zwei Plätze rauf geht jetzt dafür euren Lieblingshit der Woche. Das ist Ness, das Gute gewinnt.
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0: Ja, dem ist eigentlich nichts mehr hinzuzufügen, oder? Daumen hoch für euren Musikgeschmack, für euren Lieblingshit der Woche. Jetzt gleich Musikwunsch abgeben per WhatsApp-Sprachnachricht für nächste Woche. Die Nummer auf unserer Webseite rot-weiß-rot-fan. Bei uns geht es jetzt weiter mit der bergigsten Musik, 100% aus Österreich. Und ich freue mich, wenn ihr wieder mit dabei seid nächste Woche bei den Radio Rot-Weiß-Rot-Charts mit mir, Peter Schweiger. Selber Ort, selbe Zeit, immer freitags, immer 17 Uhr, immer Radio Rot-Weiß-Rot.
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1: Die Stadt Wien setzt jetzt Sofortmaßnahmen nach den Asbestfunden im Asphalt. Die betroffenen Straßenabschnitte im Südwesten der Stadt werden so schnell es geht, vermutlich noch im Laufe des Sommers mit einer Deckschicht versiegelt, heißt es heute. Unabhängige Laboruntersuchungen haben die Funde von Greenpeace bestätigt. Die Stadt Wien steht weiterhin in engem Austausch mit der Umweltorganisation. Jürgen Klopp ist neuer deutscher Fußball-Teamchef. Der frühere Liverpool- und Dortmund-Meistermacher wurde heute offiziell präsentiert. Es ist ein sehr, sehr besonderer Tag, so Klopp. Deutschlands Verband hat sich nach dem schnellen Aus nach dem 16. Finale bei der WM ja von Julian Nagelsmann getrennt. Die USA kündigen neue Zölle gegen 60 Handelspartner an, darunter auch die EU. Die Zölle sollen zwischen 10 und 12,5% liegen. Als Begründung nennt die US-Regierung unzureichende Maßnahmen gegen Zwangsarbeit. Kritik kommt unter anderem aus China und Japan. Österreich punktet bei Expats mit Lebensqualität statt Freundlichkeit. Das zeigt die aktuelle Expat-Insider-Umfrage von Internations. Während Klima und Umwelt, Verkehr und Sicherheit durchwegs positiv beurteilt werden, hakt es vor allem an der Freundlichkeit. Neue Freunde zu finden ist in Österreich besonders schwer. Insgesamt belegt Österreich Platz 23 von 31 untersuchten Ländern.
2: Mittlerweile schon um kurz nach 9 dunkel, bis dahin noch sonnig, bei wenigen Wolken, wenn dann eh nur ab der Linie Wachau-Mürztal ostwärts. Morgen Samstag im Westen stellenweise schon wieder ein paar heiße 32 Grad Fleckchen, dieselben gibt es dann am Sonntag im Osten, aber Outdoor-Aktivitäten würde ich lieber morgen statt am Sonntag machen, zu groß am Sonntag die Schauer- und Gewittergefahr. Hier ist der Verkehrsüberblick für den Freitagabend. Wir beginnen in Wien, A23 Richtung Südautobahn. Da staut es noch zwischen Stadlau und dem Knoten Prater. Bei Stadlau ist aber jetzt wieder ein Unfall passiert. Bitte Vorsicht. Oberösterreich, A25 Richtung Linz. 2 bis 3 Kilometer Stau am Knoten Haid wegen Bauarbeiten auf der A1. Kärnten, A2 Richtung Wien im Parkabschnitt. Weiterhin Blockabfertigung und Stau vor dem Kalcherkugeltunnel mit 20 Minuten Zeitverlust. 20 Minuten sind es auch in Tirol auf der A13 Richtung Innsbruck ab Patsch. Da gibt es nämlich abschnittsweise Stau wegen Bauarbeiten. A12 Richtung Kufstein. Stop and go abschnittsweise noch zwischen Innsbruck und Hall. Eine halbe Stunde Zeitverlust auf der B179, der Fernpass-Bundesstraße Richtung Deutschland. Da staut es nämlich vor dem Grenztunnel Füssen. Und bei der Grenze Nickelsdorf dauert es 20 Minuten länger bei der Ausreise aus Österreich. Gute Fahrt!
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4: Kurz nach 6. Hi, Melanzi ist wieder da. Ich bringe euch jetzt durch den Feierabend mit Smart Import, Christina Stürmer und Mark.

0: Mo hat nicht nur mit Sand Me Roses große internationale Erfolge gefeiert und er war auch schon bei uns im Radio Rot Weiß Rot Studio. Und da wollte ich wissen, was er macht, wenn er nicht Musik macht, ob es irgendwas gibt, was er privat gerne tut.
1: Wenn man mir es jetzt nicht ansieht, ich gehe gern fischen.
0: Ja, wirklich?
1: Und bin gern fischen gegangen. Zwischenzeitlich tue ich das eher seltener.
0: Was fangst du da so?
1: Naja, was man halt so in einem Fluss fangt, nicht?
0: Okay, was ist da so drinnen in der Teier?
1: Ist doch verschiedene. Okay. Ja, also von Karpfen bis Wels bis Hecht bis Zander und so weiter.
0: Klingt gut. Kriege ich gleich einen Hunger. Wenn ihr das ganze Interview mit Mo nachhören möchtet, dann könnt ihr das in unserem Podcast Töchter und Söhne, überall, wo ihr gerne euren Lieblingspodcast hört, mit ganz vielen tollen Gästen, die unser Radio Rot Weiß Rot Studio besucht haben. Schönen Freitagabend. Das ist Solo zu viert. Ja.

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0: Julien Leplay hat nicht nur musikalisch seinen Stil gefunden, sondern auch modisch, und das hat doch einen ganz bestimmten Grund.
1: Ich konnte mich noch so viel musikalisch verändern. Ich habe immer gehofft, dass das viel auslöst und Schlagzeilen. Das hat keine Schlagzeilen ausgelöst oder viele Kommentare. Aber als ich plötzlich Glockenhosen getragen habe und Plateauschuhe und pinke Hemden, waren meine Kommentare voll. Mir haben Leute geschrieben, geht's dir gut, was ist los? Und mir hat es aber getaugt.
0: Richtig, eigentlich Wahnsinn, ne? Dass Mode so viele Schlagzeilen auslösen kann. Schönen Freitagabend mit 100% Musik aus Österreich auf Radio Rot-Weiß-Rot.
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1: Der ÖVP-Ethikrat empfiehlt heute Sanktionen gegen den Wiener Wirtschaftskammerpräsidenten Walter Ruck, und zwar bis hin zum Parteiausschluss. Ruck soll in einem Gesprächsprotokoll unter anderem über seinen Einfluss bei der ÖVP-Listenerstellung erzählt haben. Der Ethikrat geht davon aus, dass die Aussagen korrekt wiedergegeben wurden. Ruck hat sich dazu nicht geäußert. Jeder zweite Todesfall in der Untersuchungshaft ist ein Suizid. Das zeigt eine aktuelle Anfragebeantwortung des Justizministeriums. Zwischen 2015 und 2024 sind 38 von 72 Todesfällen in der Untersuchungshaft durch Suizid gestorben. Die Volksanwaltschaft fordert jetzt erneut eine bessere Suizidprävention. Wenn du oder Angehörige sich in schweren Lebenssituationen befinden, hol dir bitte Hilfe. Alle Kontaktdaten findest du zum Beispiel unter www.suizidprävention.gv.at. Die 18-jährige Lilly Tagger steht im Halbfinale des WTA-Turniers in Prag. Die Osttirolerin hat sich heute gegen die als Nummer 3 gesetzte Tschechin Sarah Bejlek in 2 Sätzen durchgesetzt. Die USA kündigen neue Zölle gegen 60 Handelspartner an, darunter auch die EU. Die Zölle sollen zwischen 10 und 12,5% liegen. Als Begründung nennt die US-Regierung unzureichende Maßnahmen gegen Zwangsarbeit. Kritik kommt unter anderem aus China und Japan.
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3: In den Landeshauptstädten hat es zwischen 23 Grad in Wien und 27 Grad in Innsbruck. Immer freundlicher jetzt auch im Osten. Ein paar Wolken mehr sehe ich gerade zwischen Oberpullendorf und Hartberg oder auch nördlich von Wien. Auf jeden Fall eine klare Nacht für alle zwischen 6 und 15 Grad. Morgen Samstag milder als zuletzt mit Spitzenwerten knapp über 30 Grad im Westen. Er ist insgesamt auch der schönere Tag vom Wochenende. Hier ist der kurze Verkehrsüberblick für den Freitagabend. Niederösterreich A3 Richtung Wien im Baustellenbereich Pottendorf. Da hat's gekracht, es ist nur eine Spur frei, es gibt aber nur kurzen Stau. Und Kärnten A2 Richtung Wien im Packabschnitt, da ändert sich nichts, weiterhin Blockabfertigung und Stau vor dem Kalcher-Kobeltunnel mit 20 Minuten Zeitverlust. Gute Fahrt!
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4: Mondscheiner? Reinhard Fendrich und Falco habe ich jetzt im Angebot für euren Freitagfeierabend. Wir haben es kurz nach 7. Ich bin Melanie See und begleite euch heute. Schön, dass ihr mit dabei seid.

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0: Wir wollten auch von Caro Fuchs wissen, was sie davon hält, dass wir hier auf Radio Rot Weiß Rot 100% Musik aus Österreich spielen.
1: Also ich denke eben, wir haben in Österreich so viele großartige Acts, die ganz, ganz tolle Musik machen, ganz unterschiedliche Musik, und deshalb die zu supporten und zu spielen ist einfach sehr, sehr cool. Danke dafür.
0: Sehr gerne. Caro Fuchs jetzt für euren Feierabend mit dabei mit

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0: vom Gas, a jeder Mensch weiß, wer schnell auf Bier schmiert, na, du hast nichts verpasst.
1: Ja. Man merkt, es ist jetzt Feierabend. Wir dürfen alle ein bisschen over vom Gas gehen. Wir müssen uns heute nicht mehr stressen. Und wenn ihr dafür noch einen so einen ganz chilligen Song braucht, wo ihr sagt, das ist mein Lieblingssong aus Österreich, der wird mich jetzt richtig runterbringen, dann gerne her damit. Am besten per WhatsApp-Sprachnachricht. Den Link findet ihr auf rotweißrot.fan.

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1: Der ÖVP-Ethikrat empfiehlt heute Sanktionen gegen den Wiener Wirtschaftskammerpräsidenten Walter Ruck, und zwar bis hin zum Parteiausschluss. Ruck soll in einem Gesprächsprotokoll unter anderem über seinen Einfluss bei der ÖVP-Listenerstellung erzählt haben. Der Ethikrat geht davon aus, dass die Aussagen korrekt wiedergegeben wurden. Ruck hat sich dazu nicht geäußert. Die Stadt Wien setzt jetzt Sofortmaßnahmen nach den Asbestfunden im Asphalt. Die betroffenen Straßenabschnitte im Südwesten der Stadt werden, so schnell es geht, vermutlich noch im Laufe des Sommers mit einer Deckschicht versiegelt, heißt es heute. Unabhängige Laboruntersuchungen haben die Funde von Greenpeace bestätigt. Die Stadt Wien steht weiterhin in engem Austausch mit der Umweltorganisation. Die 18-jährige Lilly Tagger steht im Halbfinale des WTA-Turniers in Prag. Die Osttirolerin hat sich heute gegen die als Nummer 3 gesetzte Tschechin Sarah Bejlek in 2 Sätzen durchgesetzt. Die USA kündigen neue Zölle gegen 60 Handelspartner an, darunter auch die EU. Die Zölle sollen zwischen 10 und 12,5% liegen. Als Begründung nennt die US-Regierung unzureichende Maßnahmen gegen Zwangsarbeit. Kritik kommt unter anderem aus China und Japan.
2: In den Landeshauptstädten hat es zwischen 23 Grad in Wien und 27 Grad in Innsbruck. Immer freundlicher jetzt auch im Osten. Ein paar Wolken mehr sehe ich gerade zwischen Oberpullendorf und Hartberg oder auch nördlich von Wien. Auf jeden Fall eine klare Nacht für alle zwischen 6 und 15 Grad. Morgen Samstag milder als zuletzt mit Spitzenwerten knapp über 30 Grad im Westen. Er ist insgesamt auch der schönere Tag vom Wochenende. Hier ist der kurze Verkehrsüberblick für den Freitagabend. Niederösterreich A3 Richtung Wien im Baustellenbereich Pottendorf. Da hat's gekracht, es ist nur eine Spur frei, es gibt aber nur kurzen Stau. Und Kärnten A2 Richtung Wien im Packabschnitt, da ändert sich nichts. Weiterhin Blockabfertigung und Stau vor dem Kalcherkogeltunnel mit 20 Minuten Zeitverlust. Gute Fahrt!
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3: Hallihallo, Melanie Seester.
4: Ich weiß nicht, ob du dich erinnerst.

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Der Kontinent von Atlantis war einst ein Inn, bevor der großen Flut in jenem Gebiet lag, das wir heute den Atlantischen Ozean nennen. So groß war diese Insel, dass von ihren westlichen Küsten die Seeleute mit Leichtigkeit bis nach Amerika fuhren, auf Schiffen mit bunten Segeln. Im Osten war Afrika ihr Nachbar, nur wenige Seemeilen entfernt. Die alten ägyptischen Reiche verdankten ihre Kultur Atlantis. Alle Götter der Mythologie.

Aber Atlantis sollte untergehen in seiner eigenen Macht und seinem Hochmut. Sein Schicksal ahnen sandten Schiffe aus in alle Winkel der Erde an Bord.

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1: Es war in einer schwülen Sommernacht in ihr Restaurante von Alla Carbonara. 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